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bei Breakfast with Magnetic Fields. Ein Stück Kraftwerk in a Blackout. Es kommt vom Album Quickies. Das ist gerade das aktuelle Album von dieser Band Quickies rausgekommen in 2020. Und es hat fast 30 Lieder drauf. Und wie der Titel schon sagt, Quickies, alles ziemlich kurze Songs. Yes, Kraftwerk in a Blackout. Dann hören wir ein paar Songs vom ersten Album. Das ist im 1991 rausgekommen. Distant Plastic Trees hat das geheißen. Dort ist der Stephen Merritt, der Kopf der Band, noch alleine gewesen und hat alles eingespielt. Eine Sängerin hat noch Susan M. Way, die die Lieder singt. Und wir hören ab dieser Platte Falling in Love with a Wolf Boy, Josephine, Living in an Abandoned Firehouse with You und 100,000 Fireflies. Yes, es ist Breakfast with the Magnetic Fields. Ich wünsche euch viel Spaß in den nächsten zwei Stunden. Am Mikrofon, Chrisine.

Ja, das ist Breakfast with the Magnetic Fields. 1994 ist das Album The Charm of the Highway Strip erschienen. Susan Amway, die Sängerin, ist ausgestiegen, die man bei den ersten zwei Platten gesungen hat. Dann hat Stephen Merritt halt selber angefangen zu singen. The Charm of the Highway Strip ist ein Konzeptalbum. Es geht um Reisen, es geht um Strassen. Wir hören ab dieser Platte Born on a Train, Two Characters in Search of a Country Song und I Have the Moon.

Wir haben 5 Songs ab der Platte Get Lost gehört. Get Lost rausgekommen im 95. With Whom to Dance haben wir gehört. Dann You and Me and the Moon. The Village in the Morning. Love is Lighter than Air. Und Famous. Ein Jahr vor der Get Lost aus dem 95, im 94 also, hat Magnetic Fields 2 Platten rausgebracht. Den einen haben wir schon reingelassen. The Charm of the Highway Strip. Und dann zum anderen noch Holiday. Hey, wir hören ab der Holiday-Platte auch mal ein paar Songs. Strange Powers, Tom Green, Velvet Eyes, The Flowers She Sent and The Flowers She Said She Sent und In My Car. Ihr hört Breakfast with the Magnetic Field.

Wir haben drei Songs ab dem Album «I» gehört von den Magnetic Fields. Ihr hört Radio Rasa «Breakfast with the Magnetic Fields» noch bis zum 12. Album «I», auch wieder Konzeptalbum, alle Lieder fangen mit «I» an. Wir haben gehört «I die», «I don't believe you» und «I thought you were my boyfriend». Die Platte ist im 2004 erschienen.

ein bisschen in Sprung, wenn ich 2012 zu der Platte Love at the Bottom of the Sea. Da lassen wir The Machine in Your Hand, God Wants Us to Wait, Andrew in Drag, The Horrible Party, My Husband's Pied à Terre, All She Cares About is Mariachi.

Wir kommen zum Album Distortion. Ihr lasst immer noch Breakfast with the Magnetic Fields. Ja, Distortion, auch ein Konzeptalbum und wie der Name auch schon sagt, ach, sollte alles ein bisschen verzerrt sein auf dieser Platte. Wir lasst 5 Songs davon. Courtesans, California Girls, Too Drunk to Dream, Please Stop Dancing und I'll Dream Alone. Alles ab der Platte von Magnetic Fields Distortion 2008.

Wir lassen Radio Rasa, wir sind bei Breakfast with the Magnetic Fields. Wir kommen zu der Platte Realism, ist nach der Distortion rausgekommen, Realism 2010. Und im Gegensatz zu Distortion ist nicht mehr verzerrt gewesen, sondern alles wie real, akustisch. Wir lassen dort wundervolle Lieder wieder. 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The Doll Tea Party, the Dada Polka and Seduced and Abandoned.

Das ist Breakfast with the Magnetic Fields. Und wir gehen nochmal ganz zurück ins, zu den Anfängen von der Band, zu der Platte The Wayward Bus. Dort singt ja Susan Amway, die dann gerade ausgestiegen ist nach der ersten zwei Platten. Und wir hören zum Schluss von dieser Sendung When You Were My Baby. Dann The Saddest Story Ever Told, Candy, Old Orchard Beach und Jeremy. Und dann noch ganz zum Schluss hören wir nochmal auf der Platte Quickies, der aktuelle Platte von den Magnetic Fields aus dem 2020, The Biggest Tits in History. Was für ein Songtitel. Magnetic Fields, sie haben noch viel, viel mehr Platten rausgegeben. Ich denke, es gibt gleich mal einen Teil 2 von Breakfast with the Magnetic Fields. Am Mikrofon ist der Chris. Ich hoffe, ihr habt Spass gehabt mit den Magnetic Fields. Und ich wünsche euch einen ganz wunderbaren Sonntag. Ciao. 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

0: Danke. Essig. Mässig. Also, ich möchte mich ganz, ganz herzlich betrinken. Dünkt es mir nochmal oder wird der Manni matter? Also, ich trinke für die Abwehrmacht, für die Fremdkörperkultur, für die Virus. Und ich hoffe, es wirkt. Entschuldigung, ich habe manchmal ein komisches Vokabular. So, jetzt bräuchte ich mal noch eine Frauenwillige. Eine Freiwillige.
1: Hey, hey, Chris.
0: Hey, Bill. Geht's?
1: Patrick hat geheiratet.
0: Was, der Patrick? Patrick Swayze? Ja, der Bruce Willis so, gell? Ja, ich meine, ich kenne mich ja aus in den Staaten. Ich leute fast alle Monate Amerika. Und ich habe dort in meiner Jugend noch auf einer Ranch gearbeitet und auch schnell wieder gegründet, weil dort hatte so eine Psychopharma gehabt. Und ich habe mich dann in einem grossen Tierpark beworben später und ich habe auch dort gearbeitet, verschiedene Tiere jetzt dort gehabt, zum Beispiel der eine Qual, der Wal hat es gehabt, oder der Kuala Lumpur, dort ist immer unten dran gestanden, stammt Australien. Und ja, und ein Vogel hat es gehabt. Zum Beispiel der eine Vogel, der mir sehr ins Herz gewachsen war, hat immer gesagt, ja, ich muss kacken, du. Dann habe ich aber gesagt, ja, du Kaktus, gell. Und aber ich habe schnell eins gemerkt, mit dieser Verdauung von diesem Vogel stimmt etwas nicht. Er hat wahrscheinlich Pfotzuschnitte gehabt oder eine Vogelgrippe. Und wahrscheinlich eine Pandemie ist da ausgebrochen in diesem Zoo. Und da haben überall die toten Vögel rumgelegen und ja, also im ganzen Tierpark hat niemand mehr Bulle gegessen. Es war eine richtige Bulimie eigentlich. Und ja, ich hatte dann auch Mäuse gehabt. Die eine Maus, eine spezielle orientalische Maus, die Orgasmus. Und ja, die habe ich einmal in einen Kessel mit Fressmäusen gefallen und dann sehr lange nach der rechten Maus tasten. Ja, und dann habe ich mich später, als sie mich entlassen haben, wollte ich mich bei Heinz bewerben. Aber das Problem ist, ja, die hatten keinen Job. Und die haben gesagt, ich soll doch mal bei Chiquita Banana probieren, dass dort gäbe es mehr Lohne. Ja, und dann habe ich ganz kurz beim Olympischen Speerwerfer assistiert, eher im Bereich Sport, wie dort sozusagen der Speermann gesehen. Aber ich hatte dann jedes Mal fast einen Lachskrampf, wenn sie mir gerufen haben. Dann habe ich gewechselt für einen anderen Sportler geschafft. Für einen Golfer, Tiger Woods. Genau, Tiger Woods hat er geheißen. Das ist ja nicht sein echter Name, das ist ein Pseudonym. Der heisst Schneidel eigentlich zum Vornamen. Also Schneidel Woods. Aber eins muss man dem guten Mann lassen. Also, der ist ein guter Freund von Matches Federbett, von Steffi Graf und ihrem Bruder, dem Seismograf auch, und Barbara Streisand. Und, all die habe ich gerne gesehen, aber ich hatte einfach immer Krach gehabt mit dieser Giselle Bündchen. Und ja, dann gekündigt, bin auf Ägypten. Zuerst als Botschafter, also auf einem Boot gearbeitet. Es war so ein Restaurant, es heisst Je Shaquille.

ziemlich am Anschlag gesehen. Und ja, bin auch wieder zurück in die Schweiz und habe mich wieder meiner Musikerkarriere gewidmet. Und ja, da möchte ich jetzt spontan ein kleines Lied euch widmen. Also, ich singe eine schöne Banane. Die spiele ich auch am Wimbu übrigens das Jahr. Also, ich weiss nicht, ob ihr den Wimbu kennt. Das ist das Open Air. Also, ja, einfach für die, die es kennen, das ist für die, die das Jahr am Wimbu wollen. Ah, Wimbuwei, ah, Wimbuwei, ah, Wimbuwei, Essig. Ja, also, nein, Robi, jetzt sehe ich gerade eigentlich, habe ich gar keine Zeit mehr. Also, das wär's wieder gewesen. Mehr Chris von Bern, also, wenn mich jemand buchen will, mein Nattel-Nummer ist noch recht so blöd. 3 Kühe, Schwänze, Hühnerschiss, 50. Und wenn ihr mich auf dem Nattel nicht erreicht, ja,

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Wir wünschen euch viel Spass, guten Sound und Shoutout an Taiko, der heute nicht da ist mit der Lorena, gerade am Zurückfliegen. Wenn er es pünktlich schafft, kommt er auch noch daher und macht auch

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Peace.

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